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3: Ich bin Laura Kühne. Guten Morgen miteinander. Parkschäden am Auto zu reparieren ist in der Schweiz teurer geworden. Das zeigt eine Analyse des Vergleichsdienst Comparis. Besonders stark gestiegen sind die Kosten für Reparaturen an der Hintertür. Sie lagen 2025 im Schnitt 50% höher als 2 Jahre zuvor. Ein Grund ist die immer komplexere Technik in modernen Autos. Bei einem Parkschaden können heute auch Sensoren oder Elektronik beschädigt werden. US-Präsident Donald Trump hat im Streit um Einschränkungen bei der Briefwahl teilweise Recht bekommen. Der oberste Gerichtshof erlaubt vorerst Teile einer entsprechenden Verordnung. Eine Vorinstanz hatte diese blockiert und argumentiert, dass die Bundesstaaten für Wahlregeln zuständig seien. Gegen die Einschränkungen kann allerdings erneut geklagt werden. Trump behauptet seit Jahren, bei der Briefwahl werde betrogen. Ein Tornado hat in einem südfranzösischen Dorf in der Nähe der Pyrenäen gewütet. 41 Menschen seien laut Mitteilung verletzt worden. Insgesamt 100 Häuser waren betroffen. Zudem fiel am Abend für 2800 Haushalte der Strom aus. Auch der öffentliche Verkehr war gestört. Mehrere Straßen blieben wegen herabgestürzter Äste gesperrt. Der Flugverkehr in Nizza, Bordeaux, Marseille, Toulouse und auch an den Pariser Flughäfen war beeinträchtigt. Die USA streichen Syrien von der Liste der staatlichen Terrorunterstützer. Mit dem Schritt fallen unter anderem Sanktionen gegen Syrien weg, schreibt das US-Finanzministerium. Gilt ein Land in den USA als staatlicher Terrorunterstützer, sind unter anderem Rüstungsverkäufe dorthin verboten und die US-Auslandshilfe ist stark eingeschränkt. Derzeit stehen noch Kuba, Nordkorea und der Iran auf der US-Terrorliste. Für Wolkenliebhaber gibt es heute vor allem am Vormittag etwas. Es ist nämlich noch recht bewölkt und zum Teil auch nass. Für Sonnenliebhaber gibt es dann später etwas. Je länger der Tag nämlich dauert, desto mehr Aufhellungen gibt es dann. In den Bergen kann es am Nachmittag dann wieder neue Regenwolken geben und auch Gewitter. Die Temperaturen bewegen sich heute zwischen 25 und 27 Grad.
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2: Ich bin Laura Kühne. Guten Morgen miteinander. Reparaturen an Parkschäden sind in der Schweiz teurer geworden. Wie eine Analyse des Vergleichsdienst Comparis zeigt, kostete vor allem die Hintertür zu reparieren am meisten. Das war letztes Jahr im Schnitt 50% teurer als 2023. Wenn ein Teil nach einem Parkschaden ersetzt werden muss, sind die Kosten weniger stark gestiegen. So ist eine Tür oder eine Rückleuchte rund 10% teurer. Grund dafür ist laut Comparis unter anderem die komplexere Technik in modernen Autos. Ein Tornado hat in einem südfranzösischen Dorf in der Nähe der Pyrenäen gewütet. 41 Menschen seien laut Mitteilung verletzt worden. Insgesamt 100 Häuser waren betroffen. Zudem fiel am Abend für 2800 Haushalte der Strom aus. Auch der öffentliche Verkehr war gestört. Mehrere Straßen blieben wegen herabgestürzter Äste gesperrt. Der Flugverkehr in Nizza, Bordeaux, Marseille, Toulouse und auch an den Pariser Flughäfen war beeinträchtigt. US-Präsident Donald Trump hat im Streit um Einschränkungen bei der Briefwahl teilweise Recht bekommen. Der oberste Gerichtshof erlaubt vorerst Teile einer entsprechenden Verordnung. Eine Vorinstanz hatte diese blockiert und argumentiert, dass die Bundesstaaten für Wahlregeln zuständig seien. Gegen die Einschränkungen kann allerdings erneut geklagt werden. Trump behauptet seit Jahren, bei der Briefwahl werde betrogen. Für Wolkenliebhaber gibt es heute vor allem am Vormittag etwas. Es ist nämlich noch recht bewölkt und zum Teil auch nass. Für Sonnenliebhaber gibt es dann später etwas. Je länger der Tag nämlich dauert, desto mehr Aufhellungen gibt es dann. In den Bergen kann es am Nachmittag dann wieder neue Regenwolken geben und auch Gewitter. Die Temperaturen bewegen sich heute zwischen 25 und 27 Grad.
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3: Ich bin Laura Kühne. Guten Morgen miteinander. Die SVP Schweiz fordert einen deutlichen Ausbau des Autobahnnetzes. Das geht aus einem neuen Positionspapier hervor, das dem Blick vorliegt. Gleichzeitig will die Partei auch den öffentlichen Verkehr weiter ausbauen und Straße und Schiene stärker gemeinsam planen. Kritik gibt es dabei am eigenen Verkehrsminister Albert Rösti. SVP-Nationalrat Benjamin Giessendanner bezeichnet dessen geplanten Straßenausbau als zu wenig ambitioniert. Ein vor 2 Jahren im Zürcher Langstraßenquartier gefundenes Skelett ist identifiziert worden. Laut dem Tagesanzeiger handelt es sich um einen 48-jährigen Italiener, der 2022 für die Street Parade nach Zürich gekommen war und an diesem Wochenende starb. Wie der Mann ums Leben kam, konnten die Ermittler bis heute nicht klären. Unklar bleibt auch, wie seine Leiche in einen Lüftungsschacht gelangte. Parkschäden am Auto zu reparieren, ist in der Schweiz teurer geworden. Das zeigt eine Analyse des Vergleichsdienst Comparis. Besonders stark gestiegen sind die Kosten für Reparaturen an der Hintertür. Sie lagen 2025 im Schnitt 50% höher als 2 Jahre zuvor. Ein Grund ist die immer komplexere Technik in modernen Autos. Bei einem Parkschaden können heute auch Sensoren oder Elektronik beschädigt werden. Die USA streichen Syrien von der Liste der staatlichen Terrorunterstützer. Mit dem Schritt fallen unter anderem Sanktionen gegen Syrien weg, schreibt das US-Finanzministerium. Gilt ein Land in den USA als staatlicher Terrorunterstützer, sind unter anderem Rüstungsverkäufe dorthin verboten und die US-Auslandshilfe ist stark eingeschränkt. Derzeit stehen noch Kuba, Nordkorea und der Iran auf der US-Terrorliste. Für Wolkenliebhaber gibt es heute vor allem am Vormittag etwas. Es ist nämlich noch recht bewölkt und zum Teil auch nass. Für Sonnenliebhaber gibt es dann später etwas. Je länger der Tag nämlich dauert, desto mehr Aufhellungen gibt es dann. In den Bergen kann es am Nachmittag dann wieder neue Regenwolken geben und auch Gewitter. Die Temperaturen bewegen sich heute zwischen 25 und 27 Grad.
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6: Einen schönen Dienstagmorgen miteinander. Mein Name ist Roman Unternährer. Ich hoffe, ihr habt eine gute Nacht gehabt und seid ready für einen neuen Tag hier mit uns mit Flashback FM.
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0: Guten Morgen miteinander mit Sandra, Heat of the Night, hier ist Flashback FM und es ist eine richtig gute Woche für euch.
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Den könnte man immer und immer wieder hören. Lionel Richie, My Destiny. Dienstagmorgen bei Flashback FM mit dem Roman Unternährer. Und es wird eine gute Woche. Am Donnerstag den ganzen Tag lang nur 80er-Hits hier bei uns bei Flashback FM. Der grosse 80er-Tag mit den 80er, die wir regelmässig hören. Und auch solchen, die halt eben gar nicht mehr so viel laufen, die wir aber noch nicht vergessen haben. Am Donnerstag den ganzen Tag nur 80er hier bei uns bei Flashback FM.

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Wir gehen auf die 8 zu. Guten Morgen miteinander. Hier ist Flashback FM. Und das Schöne an Flashback FM ist, wir haben euch Musik passend zur Jahreszeit. In der Weihnachtszeit ein Haufen Weihnachtshits. Und jetzt im Sommer, wo der Sommer noch mal kommt, die nächsten 2-3 Tage, ja, gibt es noch einen oder anderen Sommerhit. Zum Beispiel der hier. Vor 56 Jahren Nummer 1 wurde. Heute genau vor 56 Jahren Nummer 1 wurde in der Schweizer Hitparade. Und das können den Song immer noch alle. Das sind Mango Cherry in the Summertime. 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
3: Ich bin Laura Kühne. Guten Morgen miteinander. Ein vor 2 Jahren im Zürcher Langstrassenquartier gefundenes Skelett ist identifiziert worden. Laut dem Tagesanzeiger handelt es sich um einen 48-jährigen Italiener, der 2022 für die Street Parade nach Zürich gekommen war und an diesem Wochenende starb. Wie der Mann ums Leben kam, konnten die Ermittler bis heute nicht klären. Unklar bleibt auch, wie seine Leiche in einen Lüftungsschacht gelangte. Bei der Stiftung für die Opfer der Brandkatastrophe von Gromontana gibt es mehrere Rücktritte. Laut RTS haben die Vertreter der französischen, italienischen und schweizerischen Opferfamilien den Stiftungsrat verlassen. Hintergrund seien interne Spannungen. Die von Ex-Bundesrätin Doris Leuthard geleitete Stiftung verfügt über 24 Millionen Franken. Erste Hilfsgelder seien bereits gesprochen worden. Laut dem Geschäftsführer gefährden die Rücktritte die Auszahlungen nicht. Die SVP Schweiz fordert einen deutlichen Ausbau des Autobahnnetzes. Das geht aus einem neuen Positionspapier hervor, das dem Blick vorliegt. Gleichzeitig will die Partei auch den öffentlichen Verkehr weiter ausbauen und Straße und Schiene stärker gemeinsam planen. Kritik gibt es dabei am eigenen Verkehrsminister Albert Rösti. SVP-Nationalrat Benjamin Giessendanner bezeichnet dessen geplanten Straßenausbau als zu wenig ambitioniert. Im US-Bundesstaat Florida sind eine Mutter und ihr 2-jähriges Kind auf einem Gehweg vom Blitz erschlagen worden. Trotz Wiederbelebungsversuchen der Einsatzkräfte erlagen die beiden an ihren Verletzungen, wie die örtliche Polizei mitteilte. Nach Angaben der US-Gesundheitsbehörde liegen die Überlebenschancen, wenn man direkt vom Blitz getroffen wird, bei rund 90%. Für Wolkenliebhaber gibt es heute vor allem am Vormittag etwas. Es ist nämlich noch recht bewölkt und zum Teil auch nass. Für Sonnenliebhaber gibt es dann später etwas. Je länger der Tag nämlich dauert, desto mehr Aufhellungen gibt es dann. In den Bergen kann es am Nachmittag dann wieder neue Regenwolken geben und auch Gewitter. Die Temperaturen bewegen sich heute zwischen 25 und 27 Grad.
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6: Mit einem guten Gefühl in der Dienstagmorgen rein, gerade mit Foreigner. Say you will. Ich bin der Roman Unternährer, wünsche euch einen guten, frischen Tag. Schön, sind ihr bei uns.
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0: Eine richtige 80er-Ikone. Kim Wilde gehört hier bei uns bei Flashback FM und noch mehr von solchen 80er. Die gibt es dann am Donnerstag den ganzen Tag. Der Flashback FM 80er-Tag. Ganz egal, ob ihr Hits aus Deutschland von der neuen deutschen Welle gerne haben. 80er-Hits aus Italien. Oder die Bands, die in den 80ern in den USA ihren Durchbruch geschafft haben. Wir spielen sie alle, die grossen Nummern und auch ein paar längst vergessene Hits. Alle die gibt es dann am Donnerstag, den ganzen Tag, hier bei uns, den grossen 80er-Tag bei Flashback FM. Und um uns jetzt einstimmen, haben wir hier In Excess vorgenommen. Das ist Original Sin an dem Dienstagmorgen.
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unvergessen. Gotthard, One Life, One Soul. Und Gotthard sind ja auch nächsten Sommer dann wieder auf Tour, unter anderem gerade vor ein paar Tagen rausgekommen, spielen in der Zentralschweiz am Open Air Eschenbach. Nächstes Jahr, ziemlich genau im Neujahr dann also. Hier ist Flashback FM am Dienstagmorgen. Mein Name ist Roman Unternährer. Ich wünsche euch einen guten Tag, unter anderem mit Opus. Life. Dann auch mit dabei in der nächsten Viertelstunde der Robbie Williams. She's the one. Und das hier, das ist auch ein Robert. Aber der Robert De Niro. Robert De Niro's Waiting, Bananarama. Flashback FM am Dienstagmorgen mit den meisten 80er und den besten 90er Hits. Oder kurz gesagt, einfach alles Hits, die ihr tipptopp mitsingen könnt.

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0: Guten Morgen miteinander, Flashback FM am Dienstag. Und das könnte eine ganz gute Woche werden für euch.
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8: Ich bin Laura Kühne. Guten Morgen miteinander. Bei der Stiftung für die Opfer der Brandkatastrophe von Gros-Montana gibt es mehrere Rücktritte. Laut RTS haben die Vertreter der französischen, italienischen und schweizerischen Opferfamilien den Stiftungsrat verlassen. Hintergrund seien interne Spannungen. Die von Ex-Bundesrätin Doris Leuthard geleitete Stiftung verfügt über 24 Millionen Franken. Erste Hilfsgelder seien bereits gesprochen worden. Laut dem Geschäftsführer gefährden die Rücktritte die Auszahlungen nicht. Beim Oberwalliser Dorf Randa besteht erhöhte Gefahr durch Gletscherabbrüche. Am Hängegletscher Weißhorn Ost könnten sich in den kommenden Tagen größere Eismassen lösen. Die Gemeinde hat deshalb die Überwachung verstärkt und das Gefahrengebiet bis auf Weiteres gesperrt. Die Bevölkerung und Wandernde werden laut der Gemeinde aufgefordert, die Absperrungen unbedingt zu beachten. Die Situation wird laufend überwacht. Bei einem Angriff auf eine UNO-Patrouille im Südsudan sind zwei äthiopische Blauhelmsoldaten getötet worden. 7 weitere Menschen seien verletzt worden, teilte die UNO-Mission im Südsudan mit. UNO-Generalsekretär Antonio Guterres verurteilte den Angriff aufs Schärfste und drückte den Menschen und der Regierung in Äthiopien sein Mitgefühl aus. Im US-Bundesstaat Florida sind eine Mutter und ihr zweijähriges Kind auf einem Gehweg vom Blitz erschlagen worden. Trotz Wiederbelebungsversuchen der Einsatzkräfte erlagen die beiden an ihren Verletzungen, wie die örtliche Polizei mitteilte. Nach Angaben der US-Gesundheitsbehörde liegen die Überlebenschancen, wenn man direkt vom Blitz getroffen wird, bei rund 90%.
9: Für Wolkenliebhaber gibt es heute vor allem am Vormittag etwas. Es ist nämlich noch recht bewölkt und zum Teil auch nass. Für Sonnenliebhaber gibt es dann später etwas. Je länger der Tag nämlich dauert, desto mehr Aufhellungen gibt es dann. In den Bergen kann es am Nachmittag dann wieder neue Regenwolken geben und auch Gewitter. Die Temperaturen bewegen sich heute zwischen 25 und 27 Grad.
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2: Früh im Studio die Laura Kühne. Ein Swiss-Flug von Chicago nach Zürich ist heute Morgen außerplanmäßig auf den Azoren gelandet. Das Flugzeug hatte über dem Atlantik einen Notruf abgesetzt. Wie die Swiss mitteilt, war ein chemischer Geruch an Bord der Grund. Weitere Angaben zur Ursache des Geruchs machte die Swiss zunächst nicht. Der Flug war zwischenzeitlich der meistgetrackte Flieger weltweit auf Flightradar 24. Beim Oberwalliser Dorf Randa besteht erhöhte Gefahr durch Gletscherabbrüche. Am Hängegletscher Weißhorn Ost könnten sich in den kommenden Tagen größere Eismassen lösen. Die Gemeinde hat deshalb die Überwachung verstärkt und das Gefahrengebiet bis auf Weiteres gesperrt. Die Bevölkerung und Wandernde werden laut der Gemeinde aufgefordert, die Absperrungen unbedingt zu beachten. Die Situation wird laufend überwacht. Am Flughafen der deutschen Stadt Leipzig wurde offenbar eine dritte Drohne gefunden. Diese Drohne sei möglicherweise ebenfalls mit Sprengstoff präpariert gewesen, berichten deutsche Medien übereinstimmend. Sie beziehen sich unter anderem auf Sicherheitskreise. Vor 3 Wochen wurde am Flughafen Leipzig eine Drohne mit Sprengstoff gefunden. Zudem soll ein weiteres Fluggerät mit einem Frachtflugzeug kollidiert sein. Bei einem Angriff auf eine UNO-Patrouille im Südsudan sind 2 äthiopische Blauhelmsoldaten getötet worden. 7 weitere Menschen seien verletzt worden, teilte die UNO-Mission im Südsudan mit. UNO-Generalsekretär Antonio Guterres verurteilte den Angriff aufs Schärfste und drückte den Menschen und der Regierung in Äthiopien sein Mitgefühl aus. Für Wolkenliebhaber gibt es heute vor allem am Vormittag etwas. Es ist nämlich noch recht bewölkt und zum Teil auch nass. Für Sonnenliebhaber gibt es dann später etwas. Je länger der Tag nämlich dauert, desto mehr Aufhellungen gibt es dann. In den Bergen kann es am Nachmittag dann wieder neue Regenwolken geben und auch Gewitter. Die Temperaturen bewegen sich heute zwischen 25 und 27 Grad.
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3: Früh im Studio Laura Kühne. Zu Hause passieren in der Schweiz jeden Tag mehr als 500 Unfälle. Das zeigt eine Auswertung der SUVA. Besonders häufig sind Stolper-, Ausrutsch- und Sturzunfälle. Aber auch beim Kochen, Heimwerken oder im Garten verletzen sich viele Menschen. 2024 registrierten die Unfallversicherungen rund 194'000 Unfälle in Haus und Garten, so viele wie seit 10 Jahren nicht mehr. Die SUVA rät, Stolperfallen zu beseitigen und Schutzausrüstung zu tragen. Ein Swiss-Flug von Chicago nach Zürich ist heute Morgen außerplanmäßig auf den Azoren gelandet. Das Flugzeug hatte über dem Atlantik einen Notruf abgesetzt. Wie die Swiss mitteilt, war ein chemischer Geruch an Bord der Grund. Weitere Angaben zur Ursache des Geruchs machte die Swiss zunächst nicht. Der Flug war zwischenzeitlich der meistgetrackte Flieger weltweit auf Flightradar 24. Die Schweizer Wirtschaft ist im vergangenen Jahr stärker gewachsen als bisher gedacht. Das Bruttoinlandprodukt stieg um 1,6%, 0,2% mehr als zuerst angedacht, wie das Bundesamt für Statistik mitteilt. Das anhaltende Wachstum hängt gemäß Mitteilung mit der hohen Nachfrage innerhalb der Schweiz zusammen. Besonders die Investitionen hätten zum Wachstum beigetragen. Am Flughafen der deutschen Stadt Leipzig wurde offenbar eine dritte Drohne gefunden. Diese Drohne sei möglicherweise ebenfalls mit Sprengstoff präpariert gewesen, berichten deutsche Medien übereinstimmend. Sie beziehen sich unter anderem auf Sicherheitskreise. Vor 3 Wochen wurde am Flughafen Leipzig eine Drohne mit Sprengstoff gefunden. Zudem soll ein weiteres Fluggerät mit einem Frachtflugzeug kollidiert sein. Für Wolkenliebhaber gibt es heute vor allem am Vormittag etwas. Es ist nämlich noch recht bewölkt und zum Teil auch nass. Für Sonnenliebhaber gibt es später etwas. Je länger der Tag nämlich dauert, desto mehr Aufhellungen gibt es dann. In den Bergen kann es am Nachmittag dann wieder neue Regenwolken geben und auch Gewitter. Die Temperaturen bewegen sich heute zwischen 25 und 27 Grad.
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3: Ich bin Tina Colatrella. Zu Hause passieren in der Schweiz jeden Tag mehr als 500 Unfälle. Das zeigt eine Auswertung der SUVA. Besonders häufig sind Stolper-, Ausrutsch- und Sturzunfälle. Aber auch beim Kochen, Heimwerken oder im Garten verletzen sich viele Menschen. 2024 registrierten die Unfallversicherungen rund 194'000 Unfälle in Haus und Garten. So viele wie seit 10 Jahren nicht mehr. Die SUVA rät, Stolperfallen zu beseitigen und Schutzausrüstung zu tragen. Die Schweizer Wirtschaft ist im vergangenen Jahr stärker gewachsen als bisher gedacht. Das Bruttoinlandprodukt stieg um 1,6%, 0,2% mehr als zuerst angedacht, wie das Bundesamt für Statistik mitteilt. Das anhaltende Wachstum hängt gemäß Mitteilung mit der hohen Nachfrage innerhalb der Schweiz zusammen. Besonders die Investitionen hätten zum Wachstum beigetragen. Zugvögel haben für ihre langen Reisen eine ausgeklügelte Strategie. Eine Studie der Vogelwarte Sempach zeigt, über der Sahara steigen die Tiere tagsüber besonders hoch auf. Dort ist es kühler und sie können eine Überhitzung vermeiden. Über dem Meer fliegen sie dagegen deutlich tiefer. Demnach ändern sie ihre Flughöhe, um Energie zu sparen. Für die Studie haben Forschende die Flüge von 17 verschiedenen Vogelarten ausgewertet. Es wird aus Westen her allmählich trocken und sonniger. Am Nachmittag gibt es dann ein Gemisch aus Sonne, Quellwolken, Regen und Gewitter bei Temperaturen zwischen 22 bis 25 Grad.
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4: Ich bin Tina Colatrella. Zu Hause passieren in der Schweiz jeden Tag mehr als 500 Unfälle. Das zeigt eine Auswertung der ZUWA. Besonders häufig sind Stolper-, Ausrutsch- und Sturzunfälle. Aber auch beim Kochen, Heimwerken oder im Garten verletzen sich viele Menschen. 2024 wurden rund 194'000 Unfälle im Haus und Garten registriert. So viele wie seit 10 Jahren nicht mehr. Die Schweizer Wirtschaft ist im vergangenen Jahr stärker gewachsen als prognostiziert. Das Bruttoinlandprodukt stieg um 1,6%, 0,2% mehr als zuerst angedacht, wie das Bundesamt für Statistik mitteilt. Das anhaltende Wachstum hängt gemäß Mitteilung mit der hohen Nachfrage innerhalb der Schweiz zusammen. Zugvögel haben für ihre langen Reisen eine ausgeklügelte Strategie. Eine Studie der Vogelwarte Sempach zeigt, über der Sahara steigen die Tiere tagsüber besonders hoch auf. Dort ist es kühler und sie können eine Überhitzung vermeiden. Über dem Meer fliegen sie dagegen deutlich tiefer. Demnach ändern sie ihre Flughöhe, um Energie zu sparen. Australien verbannt KI-Songs aus den Charts. Das teilt die Australian Recording Industry Association mit. Die offiziellen Hitparaden des Landes wollen künftig nur noch mit Songs arbeiten, bei denen künstliche Intelligenz höchstens als Hilfsmittel zum Einsatz kam. Die neuen Regeln gelten ab Freitag. Es wird aus Westen her allmählich trocken und sonniger. Am Nachmittag gibt es dann ein Gemisch aus Sonne, Quellwolken, Regen und Gewitter bei Temperaturen zwischen 22 bis 25 Grad.
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3: Ich bin Tina Colatrella. Viele Menschen gehen beim Bergwandern weiter, obwohl sie sich an einer heiklen Stelle unsicher fühlen. Laut einer neuen Studie der Beratungsstelle für Unfallverhütung machen das mehr als 2/3. Die BfU rät, ein ungutes Gefühl ernst zu nehmen und im Zweifelsfall umzukehren. In der Schweiz sterben jedes Jahr durchschnittlich 45 Menschen beim Wandern. Eine Walliserin, die sich als Nichte des FC Sion-Präsidenten Christian Constantin ausgegeben hat, um Betrugsdelikte zu begehen, muss eine Freiheitsstrafe von 14 Monaten verbüßen. Dies hat das Bundesgericht bestätigt. Die Frau verschaffte sich mit gefälschten Identitäten in den Kantonen Wallis und Waadt unter anderem Mietwohnungen, Fahrzeuge und Kreditkarten im Wert von 190'000 Franken. Der Tod von Unternehmer Klaus-Michael Kühne ändert nichts an Plänen für die neue Hamburger Oper. Der Vertrag sei mit der Kühne-Stiftung geschlossen worden und gelte weiterhin, sagte ein Sprecher der Hamburger Kulturbehörde. Laut Vertrag finanziert die Kühne-Stiftung den Bau des Opernhauses. Kühne starb in der Nacht auf gestern im Alter von 89 Jahren in der Schweiz. In Afghanistan werden immer mehr Menschen ausgepeitscht. Das berichtet eine Menschenrechtsorganisation mit Sitz in Kanada. Demnach wurden im vergangenen Jahr über 1'000 Fälle dokumentiert, fast doppelt so viele wie 2024. Ausgepeitscht werden Menschen unter anderem wegen außerehelicher Beziehungen oder Homosexualität, teilweise öffentlich. Es wird aus Westen her allmählich trocken und sonniger. Am Nachmittag gibt es dann ein Gemisch aus Sonne, Quellwolken, Regen und Gewitter bei Temperaturen zwischen 22 bis 25 Grad.
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3: Ich bin Tina Colatrella. Viele Menschen gehen beim Bergwandern weiter, obwohl sie sich an einer heiklen Stelle unsicher fühlen. Laut einer neuen Studie der Beratungsstelle für Unfallverhütung machen das mehr als 2/3. Die BfU rät, ein ungutes Gefühl ernst zu nehmen und im Zweifelsfall umzukehren. In der Schweiz sterben jedes Jahr durchschnittlich 45 Menschen beim Wandern. Eine Walliserin, die sich als Nichte des FC Sion-Präsidenten Christian Constantin ausgab, muss eine Freiheitsstrafe von 14 Monaten verbüßen. Das hat das Bundesgericht bestätigt. Die Frau verschaffte sich mit gefälschten Identitäten in den Kantonen Wallis und Waadt Mietwohnungen, Fahrzeuge und Kreditkarten im Wert von 190'000 Franken. Der Tod von Unternehmer Klaus-Michael Kühne ändert nichts an Plänen für die neue Hamburger Oper. Der Vertrag sei mit der Kühne-Stiftung geschlossen worden und gelte weiterhin, sagte ein Sprecher der Hamburger Kulturbehörde. Laut Vertrag finanziert die Kühne-Stiftung den Bau des Opernhauses. Kühne starb in der Nacht auf gestern im Alter von 89 Jahren in der Schweiz. In Afghanistan werden immer mehr Menschen ausgepeitscht. Das berichtet eine Menschenrechtsorganisation mit Sitz in Kanada. Demnach wurden im vergangenen Jahr über 1'000 Fälle dokumentiert, fast doppelt so viele wie 2024. Ausgepeitscht werden Menschen unter anderem wegen außerehelicher Beziehungen oder Homosexualität, teilweise öffentlich. Es wird aus Westen her allmählich trocken und sonniger. Am Nachmittag gibt es dann ein Gemisch aus Sonne, Quellwolken, Regen und Gewitter bei Temperaturen zwischen 22 bis 25 Grad.
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2: Ich bin Tina Colatrella. Die Zahl der Asylgesuche in der Schweiz nimmt weiter ab. So wurden in den ersten 6 Monaten dieses Jahres weniger als 10'000 Gesuche registriert, zum ersten Mal seit 4 Jahren. Das teilt das Staatssekretariat für Migration, SEM, mit. Für das gesamte Jahr rechnet der Bund mit rund 22'000 Gesuchen, 400 weniger als bisher prognostiziert. Die Grünen fordern nach dem Hitzesommer einen Kurswechsel in der Schweizer Klimapolitik. Sie fordern unter anderem beim Staatssekretariat für Klimaschutz einen raschen Ausstieg aus fossilen Energien, erklärt die Zürcher Grüne Nationalrätin Marianna Schlatter.
3: Wir müssen sofort aufhören, weiter Ölheizungen einzubauen oder Verbrennerautos zu verkaufen, weil jedes Auto, das verkauft wird, heizt das Klima um zusätzliche Zentelsgrad an.
2: Zudem wollen die Grünen in der Wintersession eine außerordentliche Session zum Klimaschutz beantragen. Im Juli sind mehr Menschen über den Flughafen Zürich geflogen und die Flugzeuge waren pünktlicher unterwegs. Am gesamten Flughafen Zürich habe die Abflugpünktlichkeit im Juni und im Juli deutlich über den beiden Vorjahren gelegen, teilte der Flughafen mit. So seien im Juli über die Hälfte der Maschinen mit weniger als 15 Minuten Verspätung abgehoben. Die italienische Skirennfahrerin und Olympiasiegerin Federica Brignone muss das linke Bein nochmals operieren. Das Bein werde zwar besser, aber sie habe beim Skifahren noch Schmerzen, teilt die 36-Jährige mit. Brignone war im April 2025 schwer gestürzt. Nur 10 Monate später gewann sie 2-mal Olympiagold. Es wird aus Westen her allmählich trocken und sonniger. Am Nachmittag gibt es dann ein Gemisch aus Sonne, Quellwolken, Regen und Gewitter bei Temperaturen zwischen 22 bis 25 Grad.
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5: Ah, ins Einstieg mit dem Benni Hofstetter. Hallo zusammen auf dem Weg durch den Nachmittag, wo wir den Feierabend schon mal ansteuern. Mit einem Song, den ihr sicher auch schon nach den ersten Sekunden kennt. Die Grossen, die schon nach wenigen Sekunden klar sind. Welche das sind? Ein der bekanntesten Songs von Prince. Seine Hymne. Purple Rain. Da bei Flashback FM mit den meisten 80er und den besten 90er. 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

Ja, sind genau richtig. Wenn ihr gerne am meisten 80er habt und die besten 90er, Flashback FM bei euch. Mit den Songs, die eben Geschichte geschrieben haben. Und klar, wir spielen ja eh viel 80er, aber den Donnerstag, da spielen wir noch mehr 80er für euch. Den ganzen Tag nur. Hier bei Flashback FM, bei unserem grossen 80er-Tag. Auch natürlich mit den schönen Erinnerungen an die Zeit. Oder auch wenn ihr die Zeit nicht aktiv miterlebt habt, habt ihr sicher gleich auch zu vielen Hits, die eben in den 80er gross geworden sind, Emotionen dazu. Darum sagt uns unbedingt, welche 80er-Hits nicht dürfen fehlen den Donnerstag. Jetzt einfach schnell eine WhatsApp-Sprachnachricht schicken. 079 361 20 90 oder ganz unkompliziert einfach via Flashback FM App. Und dann den Donnerstag unbedingt dabei sein am grossen 80er-Tag und so Hits geniessen.

ein Riesenhit, wunderschönes Duett, Eros Ramazzotti und Tina Turner. Flashback FM mit Songs, die mehr sind als eben nur Eintagsflüge. Da langen nur schon die nächsten Namen. Queen, I Want It All, Tracy Chapman, Fast Car. Und ihn erkennt ihr vielleicht auch schon, bekannt für seine schönen Klaviersolos. Der Bruce Hornsby mit einer wichtigen Botschaft dahinter. The Way It Is. Ein Song gegen soziale Ungerechtigkeit und Rassismus hat es im 86 bis an die Spitze der US-Charts mit dem hier geschafft.

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0: gegeben. Da ist sie Cher hier bei Flashback FM. Und da hier, da ist Joel aus dem Freiamt.
1: Nein, wirklich? Danke viel, viel mal. Wow, ich kann gar nicht glauben. Klug wirklich. Mega cool. Danke viel, viel mal.
0: Ich höre ihre Freude. Sie hat schon mal 10'000 Franken gewonnen. 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
4: Ich bin Tina Colatrella. Die Zahl der Asylgesuche in der Schweiz nimmt weiter ab. So wurden in den ersten 6 Monaten dieses Jahres weniger als 10'000 Gesuche registriert, zum ersten Mal seit 4 Jahren. Das teilt das Staatssekretariat für Migration, SEM, mit. Für das gesamte Jahr rechnet der Bund mit rund 22'000 Gesuchen, 400 weniger als bisher prognostiziert. Die Grünen fordern nach dem Hitzesommer einen Kurswechsel in der Schweizer Klimapolitik. Sie fordern unter anderem beim Staatssekretariat für Klimaschutz einen raschen Ausstieg aus fossilen Energien, erklärt die Zürcher Grüne Nationalrätin Marianna Schlatter.
5: Wir müssen sofort aufhören, weiter Ölheizungen einzubauen oder Verbrennerauto verkaufen, weil jedes Auto, das verkauft wird, heizt das Klima um zusätzliche Zentelsgrade an.
4: Zudem wollen die Grünen in der Wintersession eine außerordentliche Session zum Klimaschutz beantragen. Am Flughafen Zürich sind die Flüge in diesem Sommer pünktlicher unterwegs. Im Juli starteten über die Hälfte der Maschinen mit weniger als 15 Minuten Verspätung. Bei der Swiss gab es dagegen keine Verbesserung. Sie hatte diesen Sommer mit mehr Annulationen und Ausweichslandungen zu kämpfen. Die italienische Skirennfahrerin und Olympiasiegerin Federica Brignone muss das linke Bein nochmals operieren. Das Bein werde zwar besser, aber sie habe beim Skifahren noch Schmerzen, teilt die 36-Jährige mit. Brignone war im April 2025 schwer gestürzt. Nur 10 Monate später gewann sie 2-mal Olympiagold. Es ist ein Mix aus Sonne, Wolken, Regen und auch Gewitter bei 22 bis 24 Grad. Morgen ist es recht sonnig mit ein paar Wolkenfeldern und Quellwolken am Himmel und es wird noch einmal heiss mit 27 bis 29 Grad.
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7: Mit Benny Hofstetter. Ja, gute Musik geht immer, oder? Sind wir uns, glaube ich, alle einig? Da sind wir jetzt mit einem Grosshit von Chris de Burg. Und nachher spielen wir für euch Gott, Gott, hart. Schönen Dienstagabend.
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0: Einen guten Abend mit Flashback FM, mit den Hits zum Träumen, zum gut heimkommen. Heute am 25. vom Monat, ein Tag, wo für einen grossen Teil der Schweiz vielleicht auch gerade bei euch der Lohn aufs Konto gekommen ist. Und wir hätten dazu gerade noch 10'000 Franken obendrauf.
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auftrüllen und mitsingen zu diesen grossartigen Songs hier bei Flashback FM. Und der Rest ist dann von Leibes. Oder grosse Hits parat für euch Dienstagabend mit der Cyndi Lauper, der Beatle George Harrison auch gerade. Und jetzt der Bryan Adams mit einem Song, den er schon mit 18 geschrieben hat. Ein paar Jahre später ist es sein erster grosser internationaler Hit. Straight from the Heart.

Einen guten Heilweg wünsche ich euch bei Flashback FM. Vielleicht habt ihr heute gerade einen Termin hinter euch gebracht und fühlt euch jetzt so richtig schön erleichtert. Vielleicht einen Zahnarzttermin. Das ist ja so ein Termin, den man gerne hinter sich hat. Ein Zahn, der wehtun hat, das ist der Ursprung. Der Ursprung vom Hit Insomnia von Faithless. Ein von den berühmtesten Songs übers Nicht-Können-Schlafen. Ist tatsächlich in einer schlaflosen Nacht entstanden. Der Faithless-Sänger, der Maxi Jazz, hat Zahnweh gehabt, hat darum eben nicht können schlafen. Und in rund 20 Minuten war der Text bereit gewesen. Dank Zahnweh ist in dieser Nacht eben ein der grössten Dance-Klassiker der 90er entstanden. Faithless Insomnia ist heute, genau vor 30 Jahren, auf dem Platz 1 der Schweizer Hitparade gewesen. Unvergessen und

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3: Ich bin Tina Colatrella. Guten Abend. Die Zahl der Asylgesuche in der Schweiz nimmt weiter ab. So wurden in den ersten 6 Monaten dieses Jahres weniger als 10'000 Gesuche registriert, zum ersten Mal seit 4 Jahren. Das teilt das Staatssekretariat für Migration, SEM, mit. Für das gesamte Jahr rechnet der Bund mit rund 22'000 Gesuchen, 400 weniger als bisher prognostiziert. Die SVP hält die Forderungen der Grünen nach einem raschen Ausstieg aus Öl und Benzin für utopisch. Statt die fossilen Energien sofort zu verbieten, müsse die Schweiz besser mit den Folgen der Hitze umgehen, sagt die Obwaldner SVP-Nationalrätin Monika Rüger.
4: Also ich glaube, wir müssen jetzt vor allem auch, wenn es natürlich wärmer wird, helfen, dass wir auch die Leute schützen können, zum Beispiel mit Klimaanlagen. Wir müssen mehr Wasserreserven machen, das sind auch immer die Grünen, die Einsprachen machen.
3: Weitere Diskussionen dürfte es in der Wintersession geben. Die Grünen wollen eine außerordentliche Session zum Klimaschutz beantragen. Im Prozess um den Bergsturz von Bondo in Südbünden haben alle 5 Angeklagten auf Freispruch plädiert. Sie hätten nach bestem Wissen und Gewissen gehandelt. Das Unglück sei trotz Vorsichten nicht vorhersehbar gewesen. Beim Bergsturz am Piz Cengalo starben vor 9 Jahren 8 Menschen. Das Urteil wird am 4. September erwartet. 4 von 5 Menschen in der Schweiz nutzen künstliche Intelligenz. Gemäss einer Umfrage von Digimonitor entspricht dies einer Verdoppelung innerhalb von 2 Jahren. Am meisten wird KI von 15- bis 34-Jährigen genutzt für Texte, Übersetzungen als Beratungstool und zum Lernen. Es ist ein Mix aus Sonne, Wolkenregen und auch Gewitter bei 22 bis 24 Grad. Morgen ist es recht sonnig mit ein paar Wolkenfeldern und Quellwolken am Himmel und es wird noch einmal heiss mit 27 bis 29 Grad.
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4: Ich bin Tina Golatrella. Guten Abend. 4 von 5 Menschen in der Schweiz nutzen künstliche Intelligenz. Gemäss einer Umfrage von Digimonitor entspricht dies einer Verdoppelung innerhalb von 2 Jahren. Am meisten wird KI von 15- bis 34-Jährigen genutzt für Texte, Übersetzungen als Beratungstool und zum Lernen. Im Prozess um den Bergsturz von Bondo in Südbünden haben alle 5 Angeklagten auf Freispruch plädiert. Sie hätten nach bestem Wissen und Gewissen gehandelt. Das Unglück sei trotz Vorsicht nicht vorhersehbar gewesen. Beim Bergsturz am Piz Cengalo starben vor 9 Jahren 8 Menschen. Das Urteil wird am 4. September erwartet. Filmfestivals mit nationaler und internationaler Bedeutung werden weiterhin vom Bund unterstützt. Die Fördersumme bleibt mit 4 Millionen Franken unverändert. Der höchste Betrag von jährlich 1,7 Millionen Franken geht an das Locarno Filmfestival. Die neue Leistungsvereinbarung des Bundesamts für Kultur mit 10 Filmfestivals gilt für die nächsten 3 Jahre. Ghislaine Maxwell, die ehemalige Freundin des Sexualstraftäters Jeffrey Epstein, muss im Gefängnis bleiben. Ein US-Bundesrichter hat ihren Antrag auf Aufhebung ihrer Verurteilung abgewiesen. Maxwell galt als wichtigste Helferin des verstorbenen Epstein. Vor 5 Jahren wurde sie wegen Beihilfe zum sexuellen Missbrauch von Teenagern und Menschenhandel zu 20 Jahren Gefängnis verurteilt. Es ist ein Mix aus Sonne, Wolken, Regen und auch Gewitter bei 22 bis 24 Grad. Morgen ist es recht sonnig mit ein paar Wolkenfeldern und Quellwolken am Himmel und es wird noch einmal heiss mit 27 bis 29 Grad.
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2: Ich bin der Nico Eichwald. Guten Abend. Ein 45-jähriger Mann ist im Kanton Wallis wegen Mordes an seiner Ehefrau zu 20 Jahren Gefängnis verurteilt worden. Er hatte die Frau mit über 30 Messerstichen getötet und bei der Tat seine Tochter verletzt. Die Tat ereignete sich am 3. August 2023 nach einem Streit um Geld. Der aus Nordmazedonien stammende und eingebürgerte Schweizer griff seine Frau unter Alkoholeinfluss zunächst körperlich an. Die Verteidigung hatte eine Freiheitsstrafe von 6 Jahren gefordert. Die Armeeaufrüstung soll anders finanziert werden als vom Bundesrat geplant. Die Finanzkommission des Ständerats will die Mehrwertsteuer nur um 0,2 statt 0,5 Prozentpunkte erhöhen. Zusätzlich sollen Kreditreste in den Rüstungsfonds fließen und dessen Laufzeit verlängert werden, teilt die Finanzkommission des Ständerats mit. Als nächstes berät die Sicherheitspolitische Kommission den Vorschlag. 4 von 5 Menschen in der Schweiz nutzen künstliche Intelligenz. Gemäß einer Umfrage entspricht dies einer Verdoppelung innerhalb von 2 Jahren. Besonders hoch ist die Verbreitung von KI bei den 15- bis 34-Jährigen, teilt der Digimonitor der Interessensgemeinschaft Elektronische Medien mit. Dabei wird KI nicht mehr nur für Texte und Übersetzungen eingesetzt. Auch Suche, Einkaufsberatung und E-Learning gehören zu den Anwendungsbereichen. Trotz Wolken und einzelnen Regengüssen sollte die Sonne doch auch mal wieder vorne schauen, das bei Temperaturen um die 26 Grad.
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3: Die Themen haben heute Schlagzeilen gemacht. Guten Abend. Die SVP hält die Forderungen der Grünen nach einem raschen Ausstieg aus Öl und Benzin für utopisch. Statt die fossilen Energien sofort zu verbieten, müsse die Schweiz besser mit den Folgen der Hitze umgehen, sagt die Obwalder SVP-Nationalrätin Monika Rürka.
4: Also ich glaube, wir müssen jetzt vor allem auch, wenn es natürlich wärmer wird, helfen, dass wir auch die Leute können schützen, zum Beispiel mit Klimaanlagen. Wir müssen mehr Wasserreserven machen, das sind auch immer die Grünen, die Einsprachen machen.
3: Weitere Diskussionen dürfte es in der Wintersession geben. Die Grünen wollen eine außerordentliche Session zum Klimaschutz beantragen.
5: Das Behördenlogin AGOF hat im August die Marke von 2 Millionen Nutzerkonten durchbrochen. Das teilt die Bundeskanzlei mit. Mit AGOF kann sich die Bevölkerung einfach und sicher zu digitalen Dienstleistungen anmelden, etwa für die Online-Steuererklärung. Neben dem Bund nutzen auch 14 Kantone sowie Städte und Gemeinde das AGOF-Login. Jede Woche kommen demnach rund 25'000 Nutzerinnen und Nutzer dazu. Die Zunahme ist auch auf die laufende Umstellung des bisherigen CH-Login auf AGOF zurückzuführen.
3: Rund 190'000 Menschen verunfallen in der Schweiz jedes Jahr zu Hause. Das sind mehr als 500 Unfälle pro Tag. Das zeigt eine Auswertung der Schweizerischen Unfallversicherungsanstalt SUVA. Die meisten Unfälle passieren demnach nicht bei riskanten Arbeiten, sondern im Alltag, sagt Kaspar van de Ven vom Unfallversicherer SUVA.
6: Wenn wir daheim sind, dann machen wir auch häufig viele verschiedene Sachen. Wir gehen Stegen auf und ab, wir kochen, wir putzen, wir tragen etwas, wir machen ganz viele kleine Sachen. Und gerade bei solchen alltäglichen Sachen passieren eben immer wieder Unfälle.
3: Besonders häufig seien Stolper- oder Sturzunfälle, etwa auf der Treppe, so van de Ven. Jährlich gehen dadurch durchschnittlich rund 3 Millionen Arbeitstage verloren.
5: Am Flughafen der deutschen Stadt Leipzig wurde offenbar eine dritte Drohne gefunden. Das berichten mehrere deutsche Medien. Diese Drohne sei möglicherweise auch mit Sprengstoff beladen gewesen. Sie wurde auf einem Feld entdeckt, das an den Flughafen grenzt. Die deutsche Bundesanwaltschaft wollte sich nicht zu den Berichten äußern. Bereits vor 3 Wochen wurde eine mit Sprengstoff beladene Drohne beim Flughafen Leipzig gefunden. Zudem soll ein weiteres Fluggerät mit einem Frachtflugzeug kollidiert sein.
3: Ein Buschfeuer im US-Bundesstaat Nevada hat mehr als 30 Häuser zerstört. Laut Feuerwehr dürften es noch mehr werden. Zugleich melden die Einsatzkräfte Fortschritte im Kampf gegen die Flammen. Das Feuer nahe der Stadt Reno sei zu gut einem Viertel unter Kontrolle. Zwischenzeitlich waren mehr als 40'000 Menschen zur Evakuierung aufgerufen worden.
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2: Die Themen haben heute Schlagzeilen gemacht. Guten Abend. Die Grünen fordern nach dem Hitzesommer einen Kurswechsel in der Schweizer Klimapolitik. Sie fordern unter anderem ein Staatssekretariat für Klimaschutz und einen raschen Ausstieg aus fossilen Energien, erklärt die Zürcher Grünen-Nationalrätin Mario Naschlatter.
3: Wir müssen sofort aufhören, weiter Ölheizungen einzubauen oder Verbrennerauto zu verkaufen, weil jedes Auto, das verkauft wird, heizt das Klima um zusätzliche Zentelsgrad an.
2: Zudem wollen die Grünen in der Wintersession eine außerordentliche Session zum Klimaschutz beantragen. In Afghanistan sind letztes Jahr mehr als 1'000 Menschen ausgepeitscht worden. Das sind so viele wie noch nie, seit in Afghanistan die Taliban die Macht übernommen haben. Häufig seien Menschen wegen angeblicher Sexualdelikte ausgepeitscht worden, sagt die für Afghanistan zuständige Menschenrechtsorganisation. In vielen Provinzen wurden die Opfer auf Sportanlagen sowie öffentlichen Plätzen ausgepeitscht. Aber auch in Gefängnissen wurde die Bestrafung angewandt. Rund 190'000 Menschen verunfallen in der Schweiz jedes Jahr zu Hause. Das sind mehr als 500 Unfälle pro Tag. Das zeigt eine Auswertung der Schweizerischen Unfallversicherungsanstalt SUVA. Besonders stark zugenommen hätten die Unfälle bei den 55- bis 64-Jährigen. Diese Unfälle verursachen bei ihnen auch höhere Kosten, sagt Kaspar van de Veen von der SUVA.
4: Wenn jemand in diesem Alter verunfallt, dann geht es einerseits länger, bis er oder sie wieder gesund ist. Ein 20-Jähriger ist schneller wieder fit in der Regel. Und die Heilkosten sind halt für diese Leute häufig auch teurer. Das Gleiche gilt für Taggeldkosten, weil die Leute haben in der Regel auch einen höheren Lohn als jetzt eine junge Person.
2: Insgesamt sind die Kosten für Unfälle zu Hause ebenfalls gestiegen. 2024 lagen sie rund 30% höher als noch 2015.
5: Australien verbannt KI-Songs aus den Charts. Das teilt die Australian Recording Industry Association mit. Die offiziellen Hitparaden des Landes wollen künftig Songs nicht mehr berücksichtigen, bei denen mit künstlicher Intelligenz gearbeitet wurde. Erlaubt bleiben dagegen Aufnahmen, bei denen künstliche Intelligenz nur als Hilfsmittel zum Einsatz kommt. Die neuen Regeln gelten ab Freitag.
2: Viele Menschen gehen beim Bergwandern weiter, obwohl sie sich an einer heiklen Stelle unsicher fühlen. Laut einer neuen Studie der Beratungsstelle für Unfallverhütung machen das mehr als 2/3 der Betroffenen. Besonders jüngere und weniger erfahrene Wandernde kehren seltener um. Die BFU rät, ein ungutes Gefühl als Warnsignal ernst zu nehmen und im Zweifel umzukehren. In der Schweiz kommen jedes Jahr durchschnittlich 45 Menschen beim Wandern ums Leben.
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3: Diese Themen haben heute Schlagzeilen gemacht. Guten Abend. Die SVP hält die Forderungen der Grünen nach einem raschen Ausstieg aus Öl und Benzin für utopisch. Statt die fossilen Energien sofort zu verbieten, müsse die Schweiz besser mit den Folgen der Hitze umgehen, sagt die Obwalder SVP-Nationalrätin Monika Rüecker.
4: Also ich glaube, wir müssen jetzt vor allem auch, wenn es natürlich wärmer wird, helfen, dass wir auch die Leute schützen können, zum Beispiel mit Klimaanlagen. Wir müssen mehr Wasserreserven machen, das sind auch immer die Grünen, die Einsprachen machen.
3: Weitere Diskussionen dürfte es in der Wintersession geben. Die Grünen wollen eine außerordentliche Session zum Klimaschutz beantragen.
5: Das Behördenlogin AGOF hat im August die Marke von 2 Millionen Nutzerkonten durchbrochen. Das teilt die Bundeskanzlei mit. Mit AGOF kann sich die Bevölkerung einfach und sicher zu digitalen Dienstleistungen anmelden, etwa für die Online-Steuererklärung. Neben dem Bund nutzen auch 14 Kantone sowie Städte und Gemeinde das AGOF-Login. Jede Woche kommen demnach rund 25'000 Nutzerinnen und Nutzer dazu. Die Zunahme ist auch auf die laufende Umstellung des bisherigen CH-Login auf AGOF zurückzuführen.
3: Rund 190'000 Menschen verunfallen in der Schweiz jedes Jahr zu Hause. Das sind mehr als 500 Unfälle pro Tag. Das zeigt eine Auswertung der Schweizerischen Unfallversicherungsanstalt SUVA. Die meisten Unfälle passieren demnach nicht bei riskanten Arbeiten, sondern im Alltag, sagt Kaspar van de Ven vom Unfallversicherer SUVA.
6: Wenn wir daheim sind, dann machen wir häufig viele verschiedene Sachen. Wir gehen Stegen auf und ab, wir kochen, wir putzen, wir tragen etwas, wir machen ganz viele kleine Sachen. Und gerade bei solchen alltäglichen Sachen passieren eben immer wieder Unfälle.
3: Besonders häufig seien Stolper- oder Sturzunfälle, etwa auf der Treppe, so van de Ven. Jährlich gehen dadurch durchschnittlich rund 3 Millionen Arbeitstage verloren.
5: Am Flughafen der deutschen Stadt Leipzig wurde offenbar eine dritte Drohne gefunden. Das berichten mehrere deutsche Medien. Diese Drohne sei möglicherweise auch mit Sprengstoff beladen gewesen. Sie wurde auf einem Feld entdeckt, das an den Flughafen grenzt. Die deutsche Bundesanwaltschaft wollte sich nicht zu den Berichten äußern. Bereits vor 3 Wochen wurde eine mit Sprengstoff beladene Drohne beim Flughafen Leipzig gefunden. Zudem soll ein weiteres Fluggerät mit einem Frachtflugzeug kollidiert sein.
3: Ein Buschfeuer im US-Bundesstaat Nevada hat mehr als 30 Häuser zerstört. Laut Feuerwehr dürften es noch mehr werden. Zugleich melden die Einsatzkräfte Fortschritte im Kampf gegen die Flammen. Das Feuer nahe der Stadt Reno sei zu gut einem Viertel unter Kontrolle. Zwischenzeitlich waren mehr als 40'000 Menschen zur Evakuierung aufgerufen worden.
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2: Die Themen haben heute Schlagzeilen gemacht. Guten Abend. Die Grünen fordern nach dem Hitzesommer einen Kurswechsel in der Schweizer Klimapolitik. Sie fordern unter anderem ein Staatssekretariat für Klimaschutz und einen raschen Ausstieg aus fossilen Energien, erklärt die Zürcher Grünen-Nationalrätin Mario Naschlatter.
3: Wir müssen sofort aufhören, weiter Ölheizungen einzubauen oder Verbrennerauto verkaufen, weil jedes Auto, das verkauft wird, heizt das Klima um zusätzliche Zentelsgrad an.
2: Zudem wollen die Grünen in der Wintersession eine außerordentliche Session zum Klimaschutz beantragen. In Afghanistan sind letztes Jahr mehr als 1.000 Menschen ausgepeitscht worden. Das sind so viele wie noch nie, seit in Afghanistan die Taliban die Macht übernommen haben. Häufig seien Menschen wegen angeblicher Sexualdelikte ausgepeitscht worden, sagt die für Afghanistan zuständige Menschenrechtsorganisation. In vielen Provinzen wurden die Opfer auf Sportanlagen sowie öffentlichen Plätzen ausgepeitscht. Aber auch in Gefängnissen wurde die Bestrafung angewandt. Rund 190'000 Menschen verunfallen in der Schweiz jedes Jahr zu Hause. Das sind mehr als 500 Unfälle pro Tag. Das zeigt eine Auswertung der Schweizerischen Unfallversicherungsanstalt SUVA. Besonders stark zugenommen hätten die Unfälle bei den 55- bis 64-Jährigen. Diese Unfälle verursachen bei ihnen auch höhere Kosten, sagt Kaspar van de Veen von der SUVA.
4: Wenn jemand in diesem Alter verunfallt, dann geht es einerseits länger, bis er oder sie wieder gesund ist. Ein 20-Jähriger ist schneller wieder fit in der Regel. Und die Heilkosten sind halt für diese Leute häufig auch teurer. Das Gleiche gilt für Taggeldkosten, weil die Leute haben in der Regel auch einen höheren Lohn als jetzt eine junge Person.
2: Insgesamt sind die Kosten für Unfälle zu Hause ebenfalls gestiegen. 2024 lagen sie rund 30% höher als noch 2015.
5: Australien verbannt KI-Songs aus den Charts. Das teilt die Australian Recording Industry Association mit. Die offiziellen Hitparaden des Landes wollen künftig Songs nicht mehr berücksichtigen, bei denen mit künstlicher Intelligenz gearbeitet wurde. Erlaubt bleiben dagegen Aufnahmen, bei denen künstliche Intelligenz nur als Hilfsmittel zum Einsatz kommt. Die neuen Regeln gelten ab Freitag.
2: Viele Menschen gehen beim Bergwandern weiter, obwohl sie sich an einer heiklen Stelle unsicher fühlen. Laut einer neuen Studie der Beratungsstelle für Unfallverhütung machen das mehr als 2/3 der Betroffenen. Besonders jüngere und weniger erfahrene Wandernde kehren seltener um. Die BFU rät, ein ungutes Gefühl als Warnsignal ernst zu nehmen und im Zweifel umzukehren. In der Schweiz kommen jedes Jahr durchschnittlich 45 Menschen beim Wandern ums Leben.
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